Das ist nicht bändisch, das ist nicht bändisch. Ist eigentlich eh speziell, dass der Himmel auf Hunger seid. Hä? Hä, der redet doch schon. Arosa, Ascona. Hey, okay, vous parlez pas, Bernois? Non. Oui, un petit peu, petit peu. Okay.

est notre homme le plus important. Luca, il est où? Wesh. Irgendeiner, einer mit einem Zylinder gesehen. Einen grossen Zylinder. C'est Luca Januzzo. Ah, voilà! Le monsieur plus important de... avec linge propre et... Ah, des 10. Oui. Ok. Ja, jetzt musst du nicht den ganzen Stand hier vorne aufbauen. Nein. Oh, ah, ok. Noch drei. Oh, seulement trois. Ah, ok. Ah, ok. Vous connaissez le Casetli? Wer hat noch so einen Casetli-Spieler? Hände hoch. Oh. Kommt ein bisschen Saulicht an, Fait de lumière. Ok. Vous connaissez ça? Ok.

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